0: 莱茵河畔，一座中国园林，让德国游客流连忘返。
1: Hast du es nur aus dem Fernsehen gekannt oder so, ne? Wie das hier aussieht und auf einmal, ja, ist was ganz Besonderes, ne, für Mannheim auf jeden Fall.
0: 65个集装箱，1100吨物料跨越山海，一群中国师傅用了一年时间把中。

0: 这座园林名叫多景园，占地约6000平方米，是欧洲规模最大、最完整的中式古典江南园林建筑群。建成25年来，接待了数百万来自世界各地的游客。
1: Das Haus, als ich das erste Mal war hier, auch so wow, ne? Du hast es nur aus dem Fernsehen gekannt oder so, ne? Wie das hier aussieht und auf einmal, ja, ist was ganz Besonderes, ne? Für Mannheim auf jeden Fall.
0: 多景园的名字来自8000公里外中国长江边上的一座楼。长江南岸镇江北固山，山上有座古楼叫多景楼，始建于唐代。当时北固山濒临古长江入海口，因此凭楼远眺大江东去，一望无际，气象万千。多景楼与岳阳楼、黄鹤楼并称万里长江三大名楼。900多年前，北宋书法家米芾赞它为天下江山第一楼。苏轼、陆游、辛弃疾等无数文化名人也都到过这里，登楼赋诗，抚今追昔。如今多景楼的名字跨越山海，落在了莱茵河畔，把它带到德国的人叫李洪宝。
2: 哦，你看那块那个后面有一块问题入白了。
0: 李洪宝，中国江苏镇江一家建筑公司的负责人，他是曼海姆多景园的建造者，也是他25年来的守护者。
2: 这一块城墙。
0: 为了筹备建园25周年庆典，他专程去拜访一位德国老友，而这位老友。正是这座园林故事的起点。
3: Hallo, Dr. Egger. Hallo, guten Tag.
4: Am 13. September in diesem Jahr werden wir dann ganz offiziell die 25-jährige Partner, das 25-jährige Bestehen des Chinesischen Gartens feiern.
2: 我们这次来25周年活动呢，有。这么几位艺术方面的人士来参加。
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4: Verschiedene Elemente der Natur zusammengeführt werden und den Menschen ermöglichen, völlig zu entspannen. Das ist das Großartige gewesen. Und das war

0: auch die Idee von meiner Frau, die sie dann schon recht früh zu mir sagte, so einen schönen Garten könntest du auch hier im Luisenpark mal machen. Das hier, ne,
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2: Wird es immer Menschen in jedem Land geben, die sagen, warum müssen wir so viel Geld für so einen Unsinn ausgeben? Und wir waren der Meinung, schöne Dinge und kulturell wichtige Dinge.Sind ein wichtiges Add-on für jede Gesellschaft. Wir haben keine Schwierigkeiten gesehen, Herrn Egger zu unterstützen, weil wir die Möglichkeit sahen, einen Beitrag zur deutsch-chinesischen Freundschaft zu leisten.
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0: 以前都做的土建了、装修了，或者是其他的改造公共建筑的道路、桥梁的项目。那么园林这一块呢，是一个精致的一种文化的项目，所以我们。有点志在必得的这种冲劲。
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3: Zum Beispiel die Stützen hier, ja, die auf Granitsockeln stehen, die stehen normalerweise ja, sehr viel einfach nur drauf in China und so weiter. Ja. Bei uns war es halt so gewesen, dass erforderlich war, dass die Granitblöcke gebohrt wurden.

0: 不开，无法清扫，工期逼人，重做来不及。这一回是德国工程师支了一招，在花格下面加上碰珠，既方便打开，也能够固定。
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0: 在德国，啤酒是最好的交流载体。经过几个月的碰撞与磨合，中国和德国的施工人员收获了彼此的友谊。
2: Ja, das Publikum hier und ja, ist es ein chinesisches Teehaus. Die Optik ist weiterhin ein chinesisches Teehaus. Im Verborgenen ist es vermischt mit Bestandteilen der deutschen Normen. Eins ist ganz sicher: Die Bestimmungen hier in Deutschland, das ist das andere, ja. Aber wie ein Teehaus gebaut wird, das weiß ein Baumeister aus China auf jeden Fall.
1: Gordon,
0: 2001年9月是艾格尔和李洪宝碰头最多的日子。9月12日的开元日赛集，艾格尔把整月设为曼海姆中国月，筹备了丰富的活动为开元造势庆贺。国内代表团到了，大使请来了，当地政要也到了。然而，一件让人意想不到的事情发生了。
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3: Die uns süße Wissnisse nicht vor, so aus Zucker, ist nur aus Natur, okay.
4: Und wie Sie sehen, diese Architektur.Es ist wie ein kleines Theater und ich sitze gerne im Theater. Und dann habe ich eine chinesische Bühne. Ich habe wie Peking Opera. Für mich ist so, wenn ich hier Tee trinke und habe diese Umgebung, ich habe mindestens 1000 Euro Flugticket gespart. Ich bin in China.
0: 有人把青春也留在了这座园林里。
5: Die Brücke ist dann hier vorne, ne?
6: Und das da?

0: 错呢？
1: 这位游客手机里还存着当年中国园动工修建时的照片，那时他还只是一名17岁的少年。这场与中式园林的相遇，一晃就是25年。
2: Von 17, die letzten 25 Jahre, ja. Der Luisenpark und auch besonders hier das Teehaus, ja. Also, ich komme auch die nächsten 25 Jahre wieder, ja. Und jetzt kommt meine Tochter ja auch. Meine Tochter ist jetzt 14 Monate alt. Wir waren mit 2 Wochen waren wir das erste Mal mit ihr hier, ja.
1: 一杯热茶，一方庭院，把人和人的距离拉近了。在2023年曼海姆联邦园艺展上，法国、加拿大、波兰等9个国家特色园林同台参展。全场回收的游客投票中，多景园一举收到70多万张选票，成为本届展会最受欢迎的异域文化景观。一座江南园林，凭真实的中式生活与茶文化，收获了数十万德国民众的喜爱。
3: Die sozusagen böse Geister darstellen und hier ist es plötzlich ein ganz anderes Symbol. Wir hoffen, dass dieses Teehaus anregt, sich ein wenig mit der chinesischen Kultur zu beschäftigen und also nachzufragen, warum ist die Brücke so im Zickzackkurs? Warum gibt es hier die vielen Peonien und alles mehr? Das kann ich nicht beantworten. Ich glaube, es wird jeder Besucher, jede Besucherin anders wahrnehmen.
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一座园林拉近了两座城。2004年，镇江与曼海姆结为友好城市。作为镇江的荣誉市民，艾格尔31年往返两地。他常说，镇江是他的第二故乡。2018年，艾格尔写了一本书《扬子江畔的明珠》，来介绍镇江，用中、德、英3种语言出版。书中把多景园的建成称为两座城市友谊的加冕。多景园20周年那年，镇江政府把一件猿猴测鬼复制品赠给曼海姆市政府。这件3000年前的青铜器，铭文里刻着镇江最早的名字。如今，德国已经成为镇江在欧洲的第一大贸易伙伴，两座城的往来早已不止一座园林。多景园落成后，李洪宝的镇江国际拿下欧盟工程总承包资质，中国造园技艺相继落地荷兰、奥地利与德国多地。东方营造之美在欧洲连点成片，可在曼海姆人心里，这一座永远是第一个。2026年9月12日，多景园张灯结彩，迎来了他的第25个生日。中德各界100多位代表齐聚园中，参加这次25周年的庆典。镇江市市长张克和曼海姆市市长施佩希特交换礼物。已是80多岁高龄的艾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
4: Den chinesischen Garten mit Teehaus haben in den 25 Jahren seines Bestehens viele Millionen Menschen besucht und über das Fernsehen erleben können. Damit ist diese Einrichtung ein starkes Symbol der Freundschaft zwischen Deutschland und China, auch zwischen Mannheim und Zhejiang geworden. Und die Stadt Mannheim selbst hat damit in der Außenwirkung ein ganz besonderes Alleinstellungsmerkmal.
5: 25 Jahre sind vergangen. Und der Garten der schönen Aussichten ist der Zeuge vieler schöner Begegnungen geworden. Ich bin davon überzeugt, dass hier auch in Zukunft Geschichten geschrieben und neue Perspektiven eröffnet werden.